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Es war 4 Uhr.

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1: 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Juni, und das läuft alles am heutigen Abend.
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1: Im Moment dreht sich im Heck alles um besondere Rituale. Annan Fries kommt ursprünglich aus Basel, lebt heute aber in Berlin. Zusammen mit der Marlene Wenger hat Annan Fries die Ausstellung «Neue Rituale für das Ende der Welt» im Heck co-kuratiert. Wir machen mit Annan einen Rundgang und tauchen in das Universum von diesen besonderen Ritualen ab.
2: Genau, dann sieht man als allererstes die Arbeit 576 Tears von Zach Blass. Das ist eine Arbeit, die sich damit befasst, inwiefern künstliche Intelligenz sozusagen als göttlich vermarktet wird von Silicon Valley. Menschen, die natürliches Interesse daran haben, künstliche Intelligenz so zu vermarkten. Also es geht so ganz viel so um so Silicon Valley-Mythologie und Mythosmachik. Und die Arbeit ist interaktiv und man läuft sozusagen auf eine Webcam zu und die Webcam erkennt das Gesicht von einem und ladet einen dann dazu ein, eine Emotion zu zeigen mit dem eigenen Gesicht oder zu performen.
1: Und wer möchte, kann dann dieser speziellen Gottheit quasi als Opfergabe eine Träne spenden, erzählt Annan Fries weiter. Was die Szenografie von der Ausstellung betrifft, stellt man fest, dass auf Kontrast zum Digitalen von der Ausstellung gesetzt worden ist.
2: Es ist vor allem Lehm und Stein und wir haben uns überlegt, wie können wir sozusagen vielleicht so wie auch einen Anfang von einer anderen Weltordnung, wo vielleicht weniger den Mensch im Zentrum hat, sozusagen in Raum holen und da sozusagen als generell überhaupt auch, ist ja auch viel so in spirituellen Kontext wichtiges Material und das haben wir interessant gefunden, so, wie so auch als Gegenpol zur Technologie, weil es ja ganz viel Technologie natürlich im Raum hat. Beziehungsweise ist Gegenpol eben vielleicht gar nicht unbedingt der richtige Begriff, weil uns eben ganz viel darum geht in dieser Ausstellung, inwiefern eigentlich Technologie und Spiritualität verbunden sind.
3: That attention itself becomes currency and that hope is ritualized into labor.
1: Gewisse Arbeiten sind ganz konkret auch von religiösen Symbolen inspiriert worden. So wie die Skulptur von der Teresa Fernandez Bello, die mit einer Art Altarästhetik arbeiten tut.
2: Ich würde sagen, katholische Ästhetik vor allem, und wo so mit kleinen Bildschirmli auch, wo integriert sind in die Skulptur, schafft mit eigene Daten, also sie hat sozusagen eigene Daten, die sie produziert hat, also ihre Suchverläufe zum Beispiel und ihre CoStar-App-Daten in die Skulptur eingespeisen, wie so auch als Teil von einer Art sozusagen selbstproduzierten Daten-Orakel.
1: Auch wenn doch einige Arbeiten etwas sehr Ernstes haben und auf gewisse dystopische Zustände hinweisen, gibt es auch immer wieder Momente, wo man schmunzeln darf, so wie bei der nächsten Arbeit.
2: Das ist eine Arbeit von der Etsuko Ichihara, die heisst Namahage in Tokio und spielt auf sehr humorvolle Art mit einem Update eigentlich von einer traditionellen Figur, dem Namahage. Das ist eine Figur, die in einer bestimmten Region in Japan traditionell vorkommen ist und wo so wie eine Art Samichlaus eigentlich ist, wo sozusagen wie so dafür zuständig ist, zu schauen, dass sich alle gut benehmen. Und das hat sie jetzt wie so updated und in Kontext gebracht vor dem Fakt, dass wir in einer Überwachungsgesellschaft leben. Und der neue Namahage besteht aus Drohnen und Kameras und ist so eine ganz gefürchige Figur, die sozusagen auch eine Datenbank hat und wo andere Leute dazu einladet, BürgerInnen zu überwachen und Daten einzusenden zu dieser Datenbank. Und das Video, es ist eine Videoarbeit und eine Skulptur, die aus dem Kostüm von dieser Figur besteht. Und das Video zeigt dann wie so fast so eine Art Splatter-Movie, so wie Leute dann umerzogen werden, wenn sie sich nicht gut benehmen.
1: Weiter sagt Annan Fries, dass die Arbeit darum so wichtig ist, weil sie aufzeigt, dass nicht nur neue Rituale, sondern eben auch ganz alte Traditionen eine Art Kontrollfunktion ausgelebt haben. Eben zum Beispiel der Santa Claus, der dafür sorgt, dass Kinder brav bleiben. Aber zurück zum Zusammenhang von neuen Technologien, neuen Ritualen und einer Welt, die im Umbruch ist. Alte religiöse Brüche werden heute, gerade in einer säkularisierten Gesellschaft, nicht mehr so oft ausgelebt wie früher. Neue Rituale sind also gefragt, damit man in der heutigen Welt zurechtkommt. Und genau da setzt die Ausstellung im Heck an.
2: Jetzt gerade ist so ein bisschen ein Moment, wo viele Menschen als sehr apokalyptisch empfinden. Aus verschiedensten Gründen. Rechte Politik hat ganz stark Aufwind. Es gibt Umweltkatastrophen und Klimakrise und es gibt Genozid, die stattfinden. Und in dem Moment sozusagen jetzt vielleicht nochmal stärker auf Ritual zu schauen und zu sagen, okay, wie kann ich vielleicht Ritual benutzen dazu, dass ich ein bisschen mehr Halt habe in der Welt? Das ist so unser Vorschlag. Und uns interessiert eben, das Heck ist ja traditionell ein Haus für Medienkunst und uns interessiert natürlich, was spielt Technologie da für eine Rolle?
1: Neue Rituale für das Ende der Welt mit KünstlerInnen wie Maya Hotarek, Stefanie Egedi und Etsuko Ichihara. Die Ausstellung läuft noch bis am 9. August im Heck. Für Radio X, Daniel Bürgin.
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1: Im Moment dreht sich im Heck alles um besondere Ritual. Anan Fries kommt ursprünglich aus Basel, lebt heute aber in Berlin. Zusammen mit der Marlene Wenger hat Anan Fries die Ausstellung «Neue Rituale für das Ende der Welt im Heck» co-kuratiert. Wir machen mit Anan einen Rundgang und tauchen in das Universum von diesen besonderen Ritualen ab.
2: Genau, dann sieht man als allererstes die Arbeit 576 Tears von Zach Blass. Das ist eine Arbeit, die sich damit befasst, inwiefern künstliche Intelligenz sozusagen als göttlich vermarktet wird von Silicon Valley. Menschen, die natürliches Interesse daran haben, künstliche Intelligenz so zu vermarkten. Also es geht so ganz viel so um so Silicon Valley Mythologie und Mythosmachung. Und die Arbeit ist interaktiv und man läuft sozusagen auf eine Webcam zu und die Webcam erkennt das Gesicht von einem und lädt einen dann dazu ein, eine Emotion zu zeigen mit dem eigenen Gesicht oder zu performen.
1: Und wer möchte, kann dann dieser speziellen Gottheit quasi als Opfergabe eine Träne spenden, erzählt Anan Fries weiter. Was die Szenografie von der Ausstellung betrifft, stellt man fest, dass auf Kontrast zum Digitalen von der Ausstellung gesetzt worden ist.
2: Es ist vor allem Lehm und Stein und wir haben uns überlegt, wie können wir sozusagen vielleicht so wie auch einen Anfang von einer anderen Weltordnung, wo vielleicht weniger der Mensch im Zentrum hat, sozusagen in Raum holen und da sozusagen als generell überhaupt auch, ist ja auch viel so in spirituellen Kontext wichtiges Material und das haben wir interessant gefunden, so wie so auch als Gegenpol zur Technologie, weil es ja ganz viel Technologie natürlich im Raum hat. Beziehungsweise ist Gegenpol eben vielleicht gar nicht unbedingt der richtige Begriff, weil uns eben ganz viel darum geht in dieser Ausstellung, inwiefern eigentlich Technologie und Spiritualität verbunden sind.
3: That attention itself becomes currency. And that hope is ritualized into labor.
1: Gewisse Arbeiten sind ganz konkret auch von religiösen Symbolen inspiriert worden. So wie die Skulptur von der Teresa Fernandez Bello, die mit einer Art Altarästhetik arbeiten tut.
2: Ich würde sagen, katholische Ästhetik vor allem. Und wo so mit kleinen Bildschirmli auch, wo integriert sind in die Skulptur, schafft mit eigene Daten, also sie hat sozusagen eigene Daten, die sie produziert hat, also ihre Suchverläufe zum Beispiel und ihre CoStar-App-Daten in die Skulptur eingespeisen, wie so auch als Teil von einer Art sozusagen selbstproduzierten Daten-Orakel.
1: Auch wenn doch einige Arbeiten etwas sehr Ernstes haben und auf gewisse dystopische Zustände hinweisen, gibt es auch immer wieder Momente, wo man schmunzeln darf, so wie bei der nächsten Arbeit.
2: Das ist eine Arbeit von der Etsuko Ichihara, die heißt Namahage in Tokio und spielt auf sehr humorvolle Art mit einem Update eigentlich von einer traditionellen Figur, dem Namahage. Das ist eine Figur, die in einer bestimmten Region in Japan traditionell vorkommen ist und wo so wie eine Art Samichlaus eigentlich ist, wo sozusagen wie so dafür zuständig ist, zu schauen, dass sich alle gut benehmen. Und das hat sie jetzt wie so updated und in Kontext gebracht vor dem Fakt, dass wir in einer Überwachungsgesellschaften leben. Und der neue Namahage besteht aus Drohnen und Kameras und ist so eine ganz gefürchtige Figur, die sozusagen auch eine Datenbank hat und wo andere Leute dazu einladet, BürgerInnen zu überwachen und Daten einzusenden zu dieser Datenbank. Und das Video, es ist eine Videoarbeit und eine Skulptur, die aus dem Kostüm von dieser Figur besteht. Und das Video zeigt dann wie so fast so eine Art Splatter-Movie, so wie Leute dann umerzogen werden, wenn sie sich nicht gut benehmen.
1: Weiter sagt Anan Fries, dass die Arbeit darum so wichtig ist, weil sie aufzeigt, dass nicht nur neue Ritual, sondern eben auch ganz alte Traditionen eine Art Kontrollfunktion ausgelebt haben. Eben zum Beispiel der Santa Claus, der dafür sorgt, dass Kinder brav bleiben. Aber zurück zum Zusammenhang von neuen Technologien, neuen Ritualen und einer Welt, die im Umbruch ist. Alte religiöse Brüche werden heute, gerade in einer säkularisierten Gesellschaft, nicht mehr so oft ausgelebt wie früher. Neue Rituale sind also gefragt, damit man in der heutigen Welt zurechtkommt. Und genau da setzt die Ausstellung im Heck an.
2: Jetzt gerade ist so ein bisschen ein Moment, wo viele Menschen als sehr apokalyptisch empfinden. Aus verschiedensten Gründen. Rechte Politik hat ganz stark Aufwind. Es gibt Umweltkatastrophen und Klimakrise und es gibt Genozid, die stattfinden. Und in dem Moment sozusagen jetzt vielleicht nochmal stärker auf Ritual zu schauen und zu sagen, okay, wie kann ich vielleicht Ritual benutzen dazu, dass ich ein bisschen mehr Halt habe in der Welt? Das ist so unser Vorschlag. Und uns interessiert eben, das Heck ist ja traditionell ein Haus für Medienkunst und uns interessiert natürlich, was spielt Technologie da für eine Rolle?
1: Neue Rituale für das Ende der Welt mit KünstlerInnen wie Maya Hotarek, Stefanie Egedi und Etsuko Ichihara. Die Ausstellung läuft noch bis am 9. August im Heck. Für Radio X, Daniel Bürgin.
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2: Sonntag, 28. Juni 2026. Herzlich willkommen bei EverX Green. Am Mikrofon sind Pascal Hinninger
3: und Walter von der Wetterkarte.
2: Ja, yeah. Bei frostigen 31 Grad hier im On-Air. Ja, nun. Samantha Fox, Do You Wanna Please Me, genau 40 Jahre alt. Platz 10 UK, Platz 87 US und Platz 1 Finnland.

zwei Todesfälle haben wir diese Woche zu beklagen. Den ersten haben wir jetzt gerade gehört, die Gespetti. Mit Etienne ist sie 1987 in Frankreich und in Italien Platz 1 gekommen. In der Schweizer Hitparade noch ein respektabler Platz 3. Und der andere Tote ist der David Clayton Thomas, der Leadsänger von Blood, Sweat and Tears. Wir hören sie mit ihrem US Nummer 2 Hit Spinning Wheel.

0: Sonne scheint wie ein roter Gummiball. Dichterische Höchstleistungen von Paul Simon, der hat das Stück nämlich geschrieben, für The Circle, geschrieben mit Y und K, eine Gruppe aus Pennsylvania, 66 und 67 haben sie ihren grössten Erfolg gehabt. Die Debütplatte ist vor genau 60 Jahren rausgekommen, mit diesem Titel drauf, der grösste erste Hit, den sie hatten, Red Rubber Ball, Platz 2 in den USA.
1: Platz 1 in den USA und auch in den UK-Charts hat es gegeben vor 40 Jahren für die Madonna. Papa Don't Preach.

0: The Alarm mit Knife Edge vor 40 Jahren in den britischen Charts bis auf Platz 43 gekommen. Seit einem Jahr leider nicht mehr unter uns der Mike Peters, Sänger von The Alarm. Er hatte ein kurzes Gastspiel 2011 bis 2013 bei Big Country.
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0: Das muss irgendwann dann sein. 2012 oder so, genau. Und Big Country, wie es der Zufall so will, ebenfalls vor 40 Jahren vertreten in den UK-Charts. Mit dem Follow-up zu ihrer Hitsingle Look Away. Das sind Big Country, noch mit dem Stuart Adamson als Sänger, mit dem Mike Peters. Big Country mit The Teacher, bis auf Platz 28 in den UK-Charts.

Gary Newman, I Can't Stop. Ist bis auf Platz 27 gekommen in den UK Charts, natürlich vor genau 40 Jahren. Wie auch der Titel hier, ursprünglich im 85 rausgekommen, dann im 86 remixed worden und erst in dieser Form zum grossen Hit geworden. UK 2, US 3. Das sind New Shoes mit I Can't Wait im

Boytronic mit You aus dem 83. Neu rausgekommen auf so blauem Vinyl. Sparkling Blue. Der Titel hat es übrigens im 83 bis auf Platz 10 geschafft in Germany.

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Das nächste Stück stammt aus dem 1976, in diesem Jahr rausgekommen, genau vor 50 Jahren. Gordon Lightfoot mit Summertime Dream, der passt auch wunderbar zum Wetter.

0: ja das kann man laut sagen. We're all living in Sun Street, Sonnenstrasse. Katrina and the Waves, Platz 22 hat das gegeben im 86 mit Sun Street in den UK Charts.
1: UK Charts, Platz 59. Wieder mit sommerlichem Sound. Tippa Irie mit Heartbeat.

0: aus der Rubrik Maxi oder Maxi Priest. Das war der Maxi Priest gewesen. Mit Strolling On. Platz 32 UK Charts. Natürlich 1986. Und das ist es leider fast schon wieder gesehen für diese Woche. Ever X Green am Mikrofon gesehen sind Pascal Hinninger
1: und Walter von der Vogelwarte.
0: Der Schlusssong kommt von der Evelyn King Champagne. Nein, von der Evelyn Champagne King. Your Personal Touch.

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1: Im Moment dreht sich im Heck alles um besondere Ritual. Annan Fries kommt ursprünglich aus Basel, lebt heute aber in Berlin. Zusammen mit der Marlene Wenger hat Annan Fries die Ausstellung «Neue Rituale für das Ende der Welt im Heck» co-kuratiert. Wir machen mit Annan einen Rundgang und tauchen in das Universum von diesen besonderen Ritualen ab.
2: Genau, dann sieht man als allererstes die Arbeit 576 Tears von Zach Blass. Das ist eine Arbeit, die sich damit befasst, inwiefern künstliche Intelligenz sozusagen als göttlich vermarktet wird von Silicon Valley. Menschen, die natürlich ein Interesse daran haben, künstliche Intelligenz so zu vermarkten. Also es geht so ganz viel so um so Silicon Valley Mythologie und Mythosmachik. Und die Arbeit ist interaktiv und man läuft sozusagen auf eine Webcam zu und die Webcam erkennt das Gesicht von einem und ladet einen dann dazu ein, eine Emotion zu zeigen mit dem eigenen Gesicht oder zu performen.
1: Und wer möchte, kann dann dieser speziellen Gottheit quasi als Opfergabe eine Träne spenden, erzählt Annan Fries weiter. Was die Szenografie von der Ausstellung betrifft, stellt man fest, dass auf Kontrast zum Digitalen von der Ausstellung gesetzt worden ist.
2: Es ist vor allem Lehm und Stein und wir haben uns überlegt, wie können wir sozusagen vielleicht so wie auch einen Anfang von einer anderen Weltordnung, wo vielleicht weniger der Mensch im Zentrum hat, sozusagen in Raum holen und da sozusagen als generell überhaupt auch, ist ja auch viel so in spirituellen Kontext wichtiges Material und das haben wir interessant gefunden, so wie so auch als Gegenpol zur Technologie, weil es ja ganz viel Technologie natürlich im Raum hat. Beziehungsweise ist Gegenpol eben vielleicht gar nicht unbedingt der richtige Begriff, weil uns eben ganz viel darum geht in dieser Ausstellung, inwiefern eigentlich Technologie und Spiritualität verbunden sind.
3: That attention itself becomes currency. And that hope is ritualized into labor.
1: Gewisse Arbeiten sind ganz konkret auch von religiösen Symbolen inspiriert worden. So wie die Skulptur von der Teresa Fernandez Bello, die mit einer Art Altarästhetik arbeiten tut.
2: Ich würde sagen, katholische Ästhetik vor allem, und wo so mit kleinen Bildschirmli auch, wo integriert sind in die Skulptur, schafft mit eigene Daten, also sie hat sozusagen eigene Daten, die sie produziert hat, also ihre Suchverläufe zum Beispiel und ihre CoStar-App-Daten in die Skulptur eingespeisen, wie so auch als Teil von einer Art sozusagen selbstproduzierten Datenorakel.
1: Auch wenn doch einige Arbeiten etwas sehr Ernstes haben und auf gewisse dystopische Zustände hinweisen, gibt es auch immer wieder Momente, wo man schmunzeln darf, so wie bei der nächsten Arbeit.
2: Das ist eine Arbeit von der Etsuko Ichihara, die heißt Namahage in Tokio und spielt auf sehr humorvolle Art mit einem Update eigentlich von einer traditionellen Figur, dem Namahage. Das ist eine Figur, die in einer bestimmten Region in Japan traditionell vorkommen ist und wo so wie eine Art Samichlaus eigentlich ist, wo sozusagen wie so dafür zuständig ist, zu schauen, dass sich alle gut benehmen. Und das hat sie jetzt wie so updated und in Kontext gebracht vor dem Fakt, dass wir in einer Überwachungsgesellschaften leben. Und der neue Namahage besteht aus Drohnen und Kameras und ist so eine ganz gefürchtige Figur, die sozusagen auch eine Datenbank hat und wo andere Leute dazu einladet, BürgerInnen zu überwachen und Daten einzusenden zu dieser Datenbank. Und das Video, es ist eine Videoarbeit und eine Skulptur, die aus dem Kostüm von dieser Figur besteht. Und das Video zeigt dann wie so fast so eine Art Splatter-Movie, so wie Leute dann umerzogen werden, wenn sie sich nicht gut benehmen.
1: Weiter sagt Annan Fries, dass die Arbeit darum so wichtig ist, weil sie aufzeigt, dass nicht nur ein neues Ritual, sondern eben auch ganz alte Traditionen eine Art Kontrollfunktion ausgelebt haben. Eben zum Beispiel der Santiklaus, der dafür sorgt, dass Kinder brav bleiben. Aber zurück zum Zusammenhang von neuen Technologien, neuen Ritualen und einer Welt, die im Umbruch ist. Alte religiöse Brüche werden heute, gerade in einer säkularisierten Gesellschaft, nicht mehr so oft ausgelebt wie früher. Neue Rituale sind also gefragt, damit man in der heutigen Welt zurechtkommt. Und genau da setzt die Ausstellung im Heck an.
2: Jetzt gerade ist so ein bisschen ein Moment, wo viele Menschen als sehr apokalyptisch empfinden. Aus verschiedensten Gründen. Rechte Politik hat ganz stark Aufwind. Es gibt Umweltkatastrophen und Klimakrise und es gibt Genozid, die stattfinden. Und in dem Moment sozusagen jetzt vielleicht nochmal stärker auf Ritual zu schauen und zu sagen, okay, wie kann ich vielleicht Ritual benutzen dazu, dass ich ein bisschen mehr Halt habe in der Welt? Das ist so unser Vorschlag. Und uns interessiert eben, das Heck ist ja traditionell ein Haus für Medienkunst und uns interessiert natürlich, was spielt Technologie da für eine Rolle?
1: Neue Rituale für das Ende der Welt mit KünstlerInnen wie Maya Hotarek, Stefanie Egedi und Etsuko Ichihara. Die Ausstellung läuft noch bis am 9. August im Heck. Für Radio X, Daniel Bürgin.
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1: 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Juni, und das läuft alles am heutigen Abend.
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2: Es ist Sonntag, der 28. Juni, und das ist der Wochenrückblick mit folgenden Themen. Missstände im Basler Bau- und Gastgewerbeinspektorat. Kanton Basel-Stadt weiterhin im Plus. Neue Daten geben einen Überblick über die Gesundheit von Kindern und Jugendlichen in der Schweiz und Hitze und Trockenheit. Der Kanton verschärft Schutzmassnahmen.
3: Missstände in Basler Bau- und Gastgewerbeinspektorat. Am Dienstag hat die Geschäftsprüfungskommission, kurz GPK, vom Grossen Rat ihren Bericht zum Bau- und Gastgewerbeinspektorat veröffentlicht. Im Bericht empfiehlt GPK eine externe Untersuchung der Führung. Hintergrund sind Vorwürfe bezüglich Arbeitsklima, Führungsmängel und der Vertrauensverlust seitens Mitarbeitenden. Das zuständige Bau- und Verkehrsdepartement will jetzt Empfehlungen aus dem Bericht von der GPK prüfen und verweist auf bereits eingeleitete Verbesserungsmaßnahmen.
2: Kanton Basel-Stadt weiterhin im Plus. Am Mittwoch hat der Grosse Rat die Jahresrechnung 2025 einstimmig genehmigt. Basel-Stadt schließt das Jahr 2025 mit einem Überschuss von 12 Millionen Franken ab. Budgetiert war ein Defizit von 16 Millionen Franken gewesen. Trotz tieferer Steuereinnahmen als erwartet hat die Unternehmenssteuer und die Ausschüttung von der Basler Kantonalbank für ein positives Ergebnis gesorgt.
3: Neue Daten geben einen Überblick über die Gesundheit von Kindern und Jugendlichen in der Schweiz. Das Bundesamt für Gesundheit hat ein neues Monitoring-System zur Erhebung der Gesundheit von Kindern und Jugendlichen vorgestellt. Der erste Bericht zeigt, insgesamt sind junge Menschen in der Schweiz bei guter Gesundheit. Sorge macht aber die psychische Gesundheit. Schulstress und Mobbing haben zugenommen. Und das Wohlbefinden von 11- bis 15-Jährigen ist zurückgegangen. Auch der Konsum von Tabak- und Nikotinprodukten bei Jugendlichen nimmt zu. Das Monitoring-System fasst Daten aus 100 Gesundheitsindikatoren zusammen und soll künftig für alle 4 Jahre einen Überblick über die Gesundheit von Kindern und Jugendlichen liefern. Außerdem gibt es Anhaltspunkte zu der Erreichung der gesundheitspolitischen Ziele.
2: Hitze und Trockenheit. Der Kanton verschärft Schutzmaßnahmen. In Basel ist mit 38 Grad ein neuer Juni-Hitzerekord gemessen worden. Die extremen Temperaturen und ausbleibende Niederschläge sorgen für massive Trockenheit. Der Kanton Basel-Land reagiert darauf mit strengen Massnahmen. Im Wald und an Waldrand ist das Feuermachen stark eingeschränkt und die Wasserentnahme aus Gewässern ist verboten. Auch in der Ergolz und der Birs gilt in verschiedenen Abschnitten ein Bade- und Betretungs- und Fischerverbot. Für Mensch und Tier. Um die Gewässer und den Fischbestand vor Hitzestress und Sauerstoffmangel zu schützen. Auch kulturelle Institutionen reagieren. In Basel-Stadt bieten unter anderem das Kunstmuseum gratis Eintritt für Personen über 65 und das Museum der Kulturen macht den Eintritt sogar für alle Besuchenden kostenlos.
3: Das war der Wochenrückblick. Redaktionsschluss war am Freitag am 4. Für Radio X der Mathis Zeiser
2: und der Nahum Mechert.
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0: 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Juni und das läuft alles am heutigen Abend.
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1: Es gibt sie doch noch, junge Musikschaffende, die ihr Herz in den 1960s gelassen haben. Der Soul-Sänger Jalen Ngonda ist einer von ihnen. Mit seinem neuen zweiten Album Doctrine of Love, rausgegeben und aufgenommen wie im New Yorker Studio und Label Dubtown Records, bringt er viel Lust mit für groovige Sentimentalitäten und Herzschmerz-Serenaden. Ein Track davon von Jalen Ngonda hören wir jetzt.

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Ihr hört frisch die Sendung von euch, die Radio X Musikredaktion. Neue Tracks auf der Playlist ein bisschen näher vorstellt. Die Woche mit mir, Mirko Kempf, und etwas von meiner absoluten Lieblingsmusik haben letztes Jahr die Brighton Witch Folk Band The New Eves in ihrem Debütalbum rausgebracht. Eine von dieser Band ist die Sängerin Nina Winterlind, die zwar immer noch in der Band ist, jetzt aber auch ein Soloalbum angekündigt hat. Auf einem neuen Song von ihren Girls hört man emotionale Kanten und Ungeschliffenheiten. Sie holt ihre Zuhörerin ab mit einer kraftvollen Stimme und rohen Lyrics. Im Song Girls geht es darum, gelernte Muster, zum Beispiel von Gender-Stereotypen, zu durchbrechen und sich selber zu finden. Girls can crack your skull if they like, singt sie. Ihr Soloalbum Wild Love kommt raus Mitte August via Transgressive. Ihr hört Girls von der Nina Winterlind.

Girls gesehen von der Nina Winterland für ihr kommenden Debüt-Solo-Album. Und weiter mit der niederländischen Rockband The Homesick, die dabei sind, ihr vierte Album rauszubringen. Sie machen sich einen Spass daraus, durch die Genre-Dekade durchzusprinten. Durchaus auch inspiriert von Vintage Britpop Soundpaletten. What's Up With All The Shangri-Las heisst ihr kommendes Album und der Track Policelessness macht einen auf City Pop Disco meets Crowdwave. Song von der Band, Jep van der Velde sagt, der Song sei 80s Dancehall inspiriert gesehen und würde die Geschichte erzählen von einer Person, die von der Polizei verfolgt wird oder vielleicht romantisch involviert mit ihrer Sieg. Da ist Policelessness von The Homesick.

Das ist Police Listeners von der Homesick. Und wer letzte Woche während der Art in der Kunsthalle war, hat vielleicht sie getroffen. Die Musikerin Kelela und ihre Kollegin die Malerin Geneva Ellis haben dort über Freundschaft und Solidarität in einem Artist-Talk geredet. Futuristisch und fragil wird ihr musikalischer Stil zwischen R&B und elektronischer Produktion immer wieder bezeichnet. Und das trifft vielleicht auch auf ihre neueste Single zu. In Out of Time schafft sie zusammen mit dem R&B-Producer und Musiker A.K. Paul in einem Duett. In einem Song, der ursprünglich gedacht wäre für ein 2017-Album Take Me Apart. Der Track lebt jetzt neu auf für das kommende Album New Avatar. Und Fun Fact, ich war inspiriert von so Artists wie Prince, Janet, D'Angelo und Nirvana.

Das ist Out of Time gesehen von Kelilla in einem Duett mit AK Paul. Und zum Schluss ein neuer Release von einer Grammy-Gewinnerin, und zwar von der FKA Twigs in einer Collab mit Lil Yachty. Der Track On Your Mind ist zum ersten Mal verfahren worden vor ein paar Wochen an einem ihrer Shows in Paris und soll eine neue Ära für sie einläuten. Der Track ist entstanden nach Tanzchoreografie-Rehearsals kurz bevor sie in die USA hat fliegen sollte für ihre Headline-Slot am Coachella Festival. Dann hat sich herausgestellt, dass ihre Manager keine Visas organisiert hat. In diesem Dämmerzustand hat sie weiter trainiert in der Hoffnung, dass wenn sie nur noch mehr trainieren würde, sich die News vielleicht als falsch darstellen würde. Der Track, den sie gerade im Anschluss mit Lil Yachty zusammen komponiert hat, ging die ein bisschen darum, dass so sehr es auch schmerzt, gewisse Umstände außerhalb ihrer Kontrolle liegen. On Your Mind ist die erste neue Musik von FKA Twigs seit der letztjährigen Reintroduktion vom Muse Sexy Album. Und da hört ihr FKA Twigs zusammen in einer Collab mit Lil Yachty.

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1: Im Moment dreht sich im Heck alles um besondere Ritual. Annan Fries kommt ursprünglich aus Basel, lebt heute aber in Berlin. Zusammen mit der Marlene Wenger hat Annan Fries die Ausstellung «Neue Rituale für das Ende der Welt» im Heck co-kuratiert. Wir machen mit Annan einen Rundgang und tauchen in das Universum von diesen besonderen Ritualen ab.
2: Genau, dann sieht man als allererstes die Arbeit 576 Tears von Zach Blass. Das ist eine Arbeit, die sich damit befasst, inwiefern künstliche Intelligenz sozusagen als göttlich vermarktet wird von Silicon Valley. Menschen, die natürlich ein Interesse daran haben, künstliche Intelligenz so zu vermarkten. Also es geht so ganz viel so um so Silicon Valley Mythologie und Mythosmachik. Und die Arbeit ist interaktiv und man läuft sozusagen auf eine Webcam zu und die Webcam erkennt das Gesicht von einem und ladet einen dann dazu ein, eine Emotion zu zeigen mit dem eigenen Gesicht oder zu performen.
1: Und wer möchte, kann dann dieser speziellen Gottheit quasi als Opfergabe eine Träne spenden, erzählt Annan Fries weiter. Was die Szenografie von der Ausstellung betrifft, stellt man fest, dass auf Kontrast zum Digitalen von der Ausstellung gesetzt worden ist.
2: Da ist vor allem Lehm und Stein und wir haben uns überlegt, wie können wir sozusagen vielleicht so wie auch einen Anfang von einer anderen Weltordnung, wo vielleicht weniger den Mensch im Zentrum hat, sozusagen in Raum holen und da sozusagen als generell überhaupt auch, ist ja auch viel so in spirituellen Kontext wichtiges Material und das haben wir interessant gefunden, so wie so auch als Gegenpol zur Technologie, weil es ja ganz viel Technologie natürlich im Raum hat. Beziehungsweise ist Gegenpol eben vielleicht gar nicht unbedingt der richtige Begriff, weil uns eben ganz viel darum geht in dieser Ausstellung, inwiefern eigentlich Technologie und Spiritualität verbunden sind.
3: That attention itself becomes currency. And that hope is ritualized into labor.
1: Gewisse Arbeiten sind ganz konkret auch von religiösen Symbolen inspiriert worden. So wie die Skulptur von der Teresa Fernandez Bello, die mit einer Art Altarästhetik arbeiten tut.
2: Ich würde sagen, katholische Ästhetik vor allem. Und wo so mit kleinen Bildschirmchen auch, wo integriert sind in die Skulptur, schafft mit eigene Daten, also sie hat sozusagen eigene Daten, die sie produziert hat, also ihre Suchverläufe zum Beispiel und ihre CoStar-App-Daten in die Skulptur eingespeisen, wie so auch als Teil von einer Art sozusagen selbstproduzierten Daten-Orakel.
1: Auch wenn doch einige Arbeiten etwas sehr Ernstes haben und auf gewisse dystopische Zustände hinweisen, gibt es auch immer wieder Momente, wo man schmunzeln darf, so wie bei der nächsten Arbeit.
2: Das ist eine Arbeit von der Etsuko Ichihara, die heisst Namahage in Tokio und spielt auf sehr humorvolle Art mit einem Update eigentlich von einer traditionellen Figur, dem Namahage. Das ist eine Figur, die in einer bestimmten Region in Japan traditionell vorkommen ist und wo so wie eine Art Samichlaus eigentlich ist, wo sozusagen wie so dafür zuständig ist, zu schauen, dass sich alle gut benehmen. Und das hat sie jetzt wie so updated und in Kontext gebracht vor dem Fakt, dass wir in einer Überwachungsgesellschaften leben. Und der neue Namahage besteht aus Drohnen und Kameras und ist so eine ganz gefürchtige Figur, die sozusagen auch eine Datenbank hat und wo andere Leute dazu einladet, BürgerInnen zu überwachen und Daten einzusenden zu dieser Datenbank. Und das Video, es ist eine Videoarbeit und eine Skulptur, die aus dem Kostüm von dieser Figur besteht. Und das Video zeigt dann wie so fast so eine Art Splatter-Movie, so wie Leute dann umerzogen werden, wenn sie sich nicht gut benehmen.
1: Weiter sagt Annan Fries, dass die Arbeit darum so wichtig ist, weil sie aufzeigt, dass nicht nur neue Rituale, sondern eben auch ganz alte Traditionen eine Art Kontrollfunktion ausgelebt haben. Eben zum Beispiel der Santiklaus, der dafür sorgt, dass Kinder brav bleiben. Aber zurück zum Zusammenhang von neuen Technologien, neuen Ritualen und einer Welt, die im Umbruch ist. Alte religiöse Brüche werden heute, gerade in einer säkularisierten Gesellschaft, nicht mehr so oft ausgelebt wie früher. Neue Rituale sind also gefragt, damit man in der heutigen Welt zurechtkommt. Und genau da setzt die Ausstellung im Heck an.
2: Jetzt gerade ist so ein bisschen ein Moment, wo viele Menschen als sehr apokalyptisch empfinden. Aus verschiedensten Gründen. Rechte Politik hat ganz stark Aufwind. Es gibt Umweltkatastrophen und Klimakrise und es gibt Genozid, die stattfinden. Und in dem Moment sozusagen jetzt vielleicht nochmal stärker auf Ritual zu schauen und zu sagen, okay, wie kann ich vielleicht Ritual benutzen dazu, dass ich ein bisschen mehr Halt habe in der Welt? Das ist so unser Vorschlag. Und uns interessiert eben, das Heck ist ja traditionell ein Haus für Medienkunst und uns interessiert natürlich, was spielt Technologie da für eine Rolle?
1: Neue Rituale für das Ende der Welt mit KünstlerInnen wie Maya Hotarek, Stefanie Egedi und Etsuko Ichihara. Die Ausstellung läuft noch bis am 9. August im Heck. Für Radio X, Daniel Bürgin.
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Crossroads auf Radio X am Sonntag um 6 bis 7 Uhr, auch bei dieser Hitze. Ich versuche das Ganze ein bisschen runterzukühlen, ist wahrscheinlich illusorisch. In jedem Titel kommt das Wort Cold vor. Am Mikrofon ist Walter von der Vogelwarte.

Herzlichen Dank, der Applaus ist natürlich gerechtfertigt, gilt allerdings nicht mehr. Flattens Crocs, eines von der ganz grossen Bluegrass-Duo mit Hot Corn, Cold Corn, Betonung auf dem kalten Mais oder Korn. The Dead South ist eine Gruppe aus Kanada, wird manchmal als die bösartigen Zwillinge von Mumford & Sons bezeichnet. Wir haben sie vor kurzem in Saarbrücken gesehen, ganz live Kanadier. Und die haben ein schönes Lied über Crawdaddy served cold, also Flusskrebs, wo man halt serviert.

Titelstück von Guy Clark, seiner 1999er Platte Cold Dog Soup. Zum Teil ein rätselhafter Text mit vielen Helden von ihm dabei. Quintessenz vom Ganzen ist wahrscheinlich dichtige, brotlose Kunst. Cold Dog Soup. Ein bisschen konkreter werden die Railers aus Austin. Sind vielleicht auch ein bisschen Klischees. Cold Beer, Hot Women and Cool Country Music.

0: Otto Wagener Cold Dark Waters. Wir bleiben bei den Flüssigkeiten, das mal nicht zum Trinken. Ein bisschen bedrohlicher. Otto Wagener, ein Urgestein von der Country-Szene, ist natürlich nicht mehr unter uns. Der war schon viel zu lange da gewesen. Am besten bekannt für einige als Duettpartner von der Dolly Parton. Es war sein Protégé gewesen, zeitlang, und dann hat es ihn überholt. Nächste ist eine Band aus Kalifornien, The Devil Makes Three. Und jetzt wird es immer noch ein bisschen wässrig. Ocean's Cold, ist heisst Stück.
1: Strong Whiskey.

Usterab teilig schöne Stimme, der Tom Waits. Früher hat er eigentlich noch ganz normal gesungen, wenn man halt ganz alte Sachen anhört. Aber inzwischen ist natürlich die Stimme völlig kaputt und das ist auch sein Stil. Cold Cold Ground mit der wunderbaren Begleitung von David Hidalgo am Akkordeon, schon wunderbar dezent. Und jetzt kommen wir zu einem von meinen Lieblingen. Der Tom T. Hall hat natürlich auch etwas zu sagen. It sure can get cold in Des Moines. I muss es wissen.

Im März ist er leider bei einem Töffunfall ins Leben gekommen. Mit 64 der Ronnie Bowman, eine der grossen Bluegrass-Stimmen. Da haben wir ihn gehört mit Cold Virginia Night. Und wir sollten etwa so thematische Sendungen machen. Wir spielen wieder Sachen, die sonst eigentlich gar nicht zum Zug kommen. Ich habe gemerkt, beim Anschauen von diesen Songs, etwa die Hälfte von diesen Titeln, wo Cold drin vorkommt, handeln von kaputten Beziehungen. Nächstes ist Johnny Cash. Mal schauen, was er meint dazu. Da kommt Cold Lonesome Morning.

hüpfige Melodie und dann hat man einen perfekten Bluegrass-Song. In dem Sinn, drei Bluegrasser. Doy Lawson hat sich zurückgezogen, ist immer noch da. Stone Cold Heart, ich weiß nicht, ob es Steigerung ist von Cold Cold Heart. Doy Lawson and Quicksilver.

Whose Tennessee Blue Highway mit dem Cold and Lowdown Lonesome Blues. Und Bluegrasser haben wir noch. Im Gegensatz zum Doyle Lawson scheint er sich nicht zurückzuziehen mit 87. Der Del McCoury, da hören wir ihn mit The Cold Hard Facts. Das kann man natürlich auch interpretieren.

Rolls-Royce unter den Country-Stimmen, hat man ihn auch schon genannt. Der George Jones, Cold Hard Truth-Stück. Und ein anderer Titel, den er später oder zu spät aufgenommen hat, ist der nächste, Too Cold at Home. Wir hätten ihm den angeboten. Er hat ihn später mal, nachdem er hit worden ist, hat er ihn aufgenommen und gesagt, eben, das seien ein paar Titel, die er nicht hatte und ein Hit, den er dann wirklich gemacht hat. Too Cold at Home, ein Titel vom Texaner, auch Texaner, wieder George Jones, Mark Chestnut.

Cold on the Shoulder vom Gordon Lightfoot. Das war es fast gewesen, Crossroads of Radio X. Wir machen Sommerpause. Wir sind irgendwie am 16. August oder so wieder da. Wir müssen ein bisschen Luft schnappen wieder. Und vielleicht bleibt es so heiß. Ich hoffe, es hat ein bisschen abgekühlt mit dem ganzen Zeug. This Cold War With You ist auch wieder ein Ehedrama. Da kommt eine Instrumentalfassung, dann ist es vielleicht nicht so schlimm. Am Mikrofon verabschiedet sich der Walter von der Vogelwarte. Ich wünsche allen einen kühlen Sommer und friedliche Zeit.

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0: Guten Morgen, Party People. Es ist Sonntag, wir haben 8 Uhr. Die haben Radio X geschaltet. Das heisst, eine neue Ausgabe von Electrobeats. Die letzte vor der Sommerpause. Heute freue ich am Mikrofon, sind die anderen.
1: Salut zusammen, dann der José.
2: Ciao zusammen, Föcher, der Technik, der Chris.
0: Guten Abend.
2: Wir haben heute in der ersten Stunde Canela dran. Canela haben wir hier. Eine Stunde für euch. Macht Haus technomäßig, nachher in den Sings. Zweite Stunde geht es mit der Viola weiter. Und ja, unsere letzte Sendung vor der Sommerpause, nachher geht es weiter. Und ja, bleibt dran.
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0: Ja, wir haben kurz nach der 8:30 Uhr. Ihr hört Radio X. Die Sendung heisst Electrobeats. Und wie immer an dieser Stelle haben wir das Interview mit dem Gast von der zweiten Stunde, die Viola. Und ich übergebe an José für das Interview.
1: Ciao Viola, schön bist du.
2: Hoi, danke, dass ich da sein.
1: Du bist das erste Mal bei uns. Erzähl doch bitte mal unseren Zuhörern, wie bist du zum Auflegen gekommen? Wie hat das Ganze bei dir gestartet?
2: Ich lege eigentlich seit 1,5 Jahren auf und eigentlich ist das recht spontan entstanden. Also ich habe schon immer Musik gerne gehabt, ich spiele Bass und Gige. Und haben wir 2 Monate Überzeit gehabt eigentlich und ich dann musste abbauen und dann genau gewusst, was ich machen soll, wo ich hingehen soll. Und dann bin ich wie einfach auf Berlin für die Zeit und dann habe ich dort einen DJ-Workshop gemacht, um ein bisschen lernen, wie Technik funktioniert etc. Und dann hat es mich irgendwie mega geflasht und dann, ja, dann habe ich es einfach gemacht, mega viel geübt und habe das wie beibehalten, als ich dann wieder zurück auf Zürich gekommen bin.
1: Okay. 1,5 Jahre ist jetzt noch nicht so eine lange Zeit, aber du hast schon Highlights feiern. Du hast mir vorher erzählt, du warst schon am Albani-Fest gesehen, gestern.
2: Ja, genau.
1: Was hast du sonst schon für Highlights gehabt bis jetzt, wo du darauf zurückschaust?
2: Ja, also die Highlights sind vielleicht mehr so ein bisschen im privaten Rahmen. Ich habe tatsächlich wirklich mal 9 Stunden aufgelegt am Stück, wo ich noch ganz frisch angefangen habe. Und es hat sich wie so spontan gegeben, weil ein Rave, Outdoor-Rave aufgelöst worden ist. Und dann sind wir alle Leute einfach zu unserem Atelier gekommen und dann wir sind wie so am Sounden gewesen und dann haben wir einfach weiter gesoundet und dann ist das wieder ein bisschen zum Fest geworden. Und ich glaube, das ist so definitiv so mein Highlight und so wirklich so das erste Mal, dass mich Leute gefragt haben, so, ah, wo lässt du sonst auf und so.
1: 9 Stunden ist recht lang, ja. Das ist viel im Fall, ja. Nice, dass du das durchgehalten hast. Was ist aktuell so der Stand bei dir? Wo wird man dich in Zukunft sehen oder was... Was hast du gerade geplant für in Zukunft?
2: Hey, gute Frage. Ich plane eigentlich wirklich nie weiter als 3 Monate so grundsätzlich im Leben. Und ich liebe Musik, ich mache es mega gern. Ich persönlich habe mega Freude daran und mir macht es mega Freude, wenn andere Leute auch Freude an meiner Musik haben. Und es ist wie so ein bisschen, je nachdem, was sich ergibt. Also ich habe jetzt wie, natürlich wäre es mal cool, eine Street Parade auflegen zum Beispiel, weil ich habe gerne Trance. Oder sonst mal vielleicht in einem anderen Land. Bis jetzt habe ich eigentlich wirklich mehr, also in Zürich aufgelegt.
1: Okay.
2: Voll, aber ich bin auch da recht offen und ich finde das, was muss sie wird sein, so ein bisschen, ja.
1: Okay. Hast du irgendetwas schon gefixt jetzt, wo man dich nächstes Mal sieht? Hast du irgendein Booking, so, wo man weiss, hey, man kann dich dort sehen?
2: Ja, tatsächlich am 11.07. der ZW für Eurotrans Night.
1: ZW?
2: Zentralwäscherei Zürich.
1: Okay. In dem Fall wisst ihr, wo ihr vorbeischauen müsst. Und ja. Habe ich irgendetwas vergessen oder so? Nein, ich glaube es nicht.
2: Du
1: möchtest schon irgendetwas begrüßen, draußen, etwas erwähnen?
2: Ja, einfach sonst noch vielleicht, ich bin so auch in einem Kollektiv drin, Gokon, die machen mega coole DJ-Workshops auch. Mhm. Vor allem jetzt in Zürich, soviel ich weiß. Voll, und wir setzen uns wie dafür ein, dass das wie so ein bisschen niederschwellig ist, dass viele Personen Zugang haben zur Technik und einfach mal üben und verstehen, wie es funktioniert. Und genau, wir sind auch auf Instagram, da können wir uns folgen. Und
1: wie ist der Name auf Instagram?
2: Koko.
1: Also Koko, mit C. Mit K.
2: Ja, okay. 2x K. Ja.
1: Okay.
2: Genau, ist echt eine mega gute Sache. Und ich bin wie auch so ein bisschen durch sie jetzt wie zum Atelierplatz gekommen und wo ich für mich können üben.
1: Okay, nice. Hey, mega schön, bist du da. Wir freuen uns auf die Set in der 2. Stunde. Ist richtig hyped auf das. Ich übergebe dir wieder Andrin.

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0: Ihr habt Radio X geschaltet. Es ist Sonntagabend, 9 Uhr. Und wir sind mit in der Sendung Elektrobeats.
1: Genau, das ist jetzt gerade das Set von der Kanal gesehen in der ersten Stunde. Jetzt in der nächsten Stunde von 9 Uhr bis um 10 Uhr holt er die Viola. Und wir hören es auf die 20 ab, halb 10 Uhr, hören wir noch das Interview dann mit der Kanal. Ja.
0: Bleibt dran, Radio X Elektrobeats.

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1: Über eure Ohren tönt Radio X. Die Sendung heisst Electrobeats und live in der Mixed Viola, noch bis um 10 Uhr. Und halb 10 Uhr heisst auch Interview Time mit dem Gast von der ersten Stunde, mit der Kanel.
2: Genau. Herzlich willkommen, schön bist du bei uns.
3: Hallöchen, ja, es freut mich mega, dass ich hier sein
2: darf. Nice, bist du. Und wie ist die erste Stunde gegangen bei dir?
3: Hey, es ist mega interessant, wenn halt irgendwie, also meine zwei Besties sind da und die sind ein bisschen mit mir abgegangen, aber sonst ist es recht speziell, wenn du halt irgendwie nicht so eine Crowd hast. Aber sie sind für ganz viele Leute einfach abgegangen.
2: Sind ihr abgegangen?
4: Yay,
2: sind wir. Nice. Cool. Du bist das erste Mal bei uns. Unsere Zuschauer kennen dich, also Zuhörer, Zuschauer, wird ein bisschen schwer. Gehört dich zum ersten Mal. Erzähl mal, wie bist du zum Auflegen gekommen? Wie hat das Ganze bei dir gestartet?
3: Hey, ich bin schon seit eh und je eigentlich im Nachtleben zu Basel unterwegs. Und dann bin ich halt dort ein bisschen im Ausgang gewesen. Und dann habe ich also gedacht, ja, also erstens, so ist voll okay, aber es hat einfach schon eher mehr Männer hinter den Decks. Und dann habe ich so ein bisschen gedacht, so schwierig kann das jetzt nicht sein mit dem Auflegen, ich versuche das jetzt auch. Und dann ich und eine Kollegin haben angefangen und dann habe ich weitergemacht als ein kleines Kollektiv mit einem Kollegen. Da haben wir Zimt und Zucker geheissen. Und dann habe ich gemerkt, hey, ich glaube, um noch mehr so ein bisschen die Frauen in den Vordergrund zu stellen, lege ich Femtech auf. Also ich lege Also all die Tracks, die ihr gehört habt, die sind eigentlich nur von weiblichen Künstlerinnen. Um einfach so ein bisschen das Bewusstsein zu schaffen, hey, der Track hat gerade eine Frau gemacht und er ist genauso nice. Und ja, und dann aus dem Zimt und Zucker habe ich gefunden, hey, ich muss es glaube allein weitermachen, also ein bisschen das als Frau. Und ich war Zimt und aus dem ist dann der Name Kanel entstanden.
2: Okay, nice. Und du machst das, hast du mir gesagt, seit anderthalb Jahren jetzt?
3: Ja, etwa. Hey, also beim ESC habe ich eigentlich das erste Mal wirklich so allein auflegen dort im Kaffee nebendran. Und das war richtig, richtig nice gewesen. Und dann habe ich gefunden, hey, das muss ich unbedingt weitermachen. Und genau jetzt seit einem, ja, wann war das? Ja, vor ein bisschen mehr als einem Jahr.
2: Okay, nice. Was hast du bis jetzt für Highlights gehabt, wenn du so drauf zurückschauen kannst?
3: Hey, also ich glaube, ein grosses Highlight war jetzt gerade letztens Sandora von Bambus National der Sandoase. Das war ein richtig schönes Festival. Gewesen. Und was auch richtig, richtig toll war, ist das Madland. Das Nomad-Hotel ist 10 Jahre alt geworden. Und sie haben eine crazy Party geschmissen und ich habe das Closing gemacht und es war ein crazy Closing. Und also, wow, Energielevel 100'000, es ist wirklich crazy.
2: Nice, nice. Wo kann man dich in Zukunft sehen? Hast du irgendetwas gefixt von unseren Zuhörern, wo man weiss, hey, da kann man dich catchen?
3: Ja, also wenn du mich mal so in Action erleben willst, weil das, habe ich das Gefühl, ist bei mir schon auch noch ein grosser Teil vom Auflegen, dann könnt ihr entweder ans Tension Night Session kommen, im Viertel, am 31. Juli, oder ihr seht mich oder hört mich auch am Gundeli-Fest am 21. August.
2: Okay, nice. Was möchtest du gerne so? Was hast du so für Ziel? Wo möchtest du an? Was denkst du dir so, hey, das wäre schon geil, wenn ich das machen könnte?
3: Look, in meinem anderen Leben bin ich Multimedia-Journalistin und ich bin mega happy, egal wie es kommt. So, wir werden es sehen. Es macht mir ultra Spass zum Auflegen. Und ja, vielleicht bin ich irgendwann nicht Multimedia-Journalistin, sondern DJ, aber Hauptsache Spass und Hauptsache meine Friends haben mit mir einen geilen.
2: Das ist gut. Nice. Möchtest du zum Schluss noch irgendetwas sagen, jemanden grüßen oder so? Meine Friends zum Beispiel.
3: Also ich jetzt einfach mal ein Big Shoutout an Jenny und an Julie. Die sind wirklich immer da und ich verspreche euch jetzt live im Radio, egal auf welcher Big Stage ich spiele, ihr werdet immer, immer ein Plätzchen haben dort.
2: Was sagen ihr dazu?
4: Hey, nice, ich freue mich, dass alles noch kommt.
3: Du musst.
2: Das ist gut, perfekt. Nein, das sind doch schöne abschließende Worte für die zweite Stunde. Und ihr hört jetzt noch eine knappe halbe Stunde Viola im Mix. Das ist ein Interview mit der Kanel. Und ja, ich übergebe dir, Andrin.
1: Also eigentlich hast du alles gesagt und
2: ja,
1: dann würde ich sagen, genießen noch die letzte halbe Stunde mit der Viola, hier auf Radio X Electrobeats.

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1: Ihr habt Radio X geschaltet, Electrobeats. Kurz vor der Zähne, gerade die letzten Minuten. Jose, wir schauen auf 2 Stunden Sendegradur.
2: Genau, wir haben in der ersten Stunde Kanel hier und jetzt in der zweiten Stunde Viola. Und ja, das ist unsere letzte Sendung vor der Sommerpause, Chris.
1: Genau, wir sind jetzt in der Sommerpause, sind nachher ab dem 9. August wieder zurück für euch. Radio X, genau. Electrobeats, 8 bis 10 Uhr, Sonntagabend.
2: Das wird dann eine freshe Sendung, die erste Sendung, also eine Woche nach der Street Parade, eine Woche vor der Jungle Street Groove.
1: Genau, und wir werden dann auch auf Jungle Street Groove schauen. Ja, wir wünschen euch einen schönen Sommer.
2: Bis bald.
1: Für euch am Mikrofon verabschiedet sich der Jose.
2: Für euch der Chris, der Andrin ist auch schon gegangen, aber der wünscht euch schöne Grüße. Für euch der Technik, der Chris.
1: Schön hoch miteinander.

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